0: Swamiji?
1: Ja?
0: Darf ich die Übersetzung von diesem letzten Bhajan
1: Ja?
0: sehen?
1: Sei?
0: In Deutsch oder in Englisch?
1: Ja?
0: Deutsch, Englisch?
1: Ja? In Deutsch.
0: Soll ich auf Deutsch oder auf Englisch sprechen?
1: Ja.
0: Okay. This is a bhajan which I personally love very much because Mahaprabhuji compares the remedy which he gives us with a Sanjivni, the plants of immortality. And in the refrain at the beginning, he says, Guruji Mera, my Gurudev, gave me Amara means the Unsterblichkeit. Immortality, danke schön. Le Aya, er ist gekommen, um mir diese Kräuter sozusagen der Unsterblichkeit zu geben. Gurudev came to bring me the plants of immortality. And er nahm die Form des Avatars um des Dharmas Willen an und flößte dem Tod Leben ein. He came in the form of an avatar, and because of the Dharma, and he Mrittika muss der Tod sein. Transformed the death to the life again. This is a refrain. And then geht's weiter in der ersten Strophe. Glücklich ist diese Zeit, und unser Glück ist, dass wir uns in Ehrerbietung vor ihm, also vor Gurudev, verneigen können. Wonderful is this time, and big happiness it is that we can bow down Charano about his lotus feet. This is a big opportunity we have. And the Sataguru, jetzt muss ich schauen, was ich jetzt sage, Deutsch. Sataguru hat mir diese Jari, also diese Heilkräuter, zu trinken gegeben und jede Pore meines Körpers war gefüllt damit. And Sataguru Dev gave me these plants, healing plants, to drink, and each pore of my body was filled with it. Die nächste Strophe ist, er zeigte das ganze Universum in mir. He showed me the whole universe is inside of me. And this Esijari Sebaya Sanjivna, and this plants of immortality gave me a new life and immortality. And it brought me Amarabaya Sukha, is this happiness, brought me big happiness. Habe ich das jetzt schon auf Deutsch gesagt? Also, er zeigte das ganze Universum in mir. Diese Heilkräuter haben mir ein neues Leben geschenkt und haben mir Unsterblichkeit gebracht und mir großes Glück gebracht. Und die nächste Strophe ist dann, ohne Glück kannst du keinen Darshan haben und bist in der Welt verloren. Next drop is without happiness, so it's without luck. Es steht halt darauf gewalt. Luck, danke. You cannot have a darshan. So it's a very big luck that you met your Gurudev. Otherwise, you will be lost in the world. Ohne Glück kannst du keinen Darshan haben, also keine Ansicht von Heiligen haben und bist in der Welt verloren. And then, Mahaprabhuji said, ich wurde aus dem Kreislauf von Leben und Tod befreit. Also auf Hindi heißt das Bandhana Senir Bandhana Kina. Bandhana sind die Banden, die Ketten, die dich an die Welt binden. Er hat mich zu einem lebend Befreiten gemacht, ist dann das nächste. Jivan Mukta, Banaya. Das hat er aus mir gemacht sozusagen. Und das verdankt er Sridev Puriji. Das kommt in der nächsten Strophe. So, the third strophe is, I was delivered from the, for English, from the wheel of birth and death. And all my life I became free. He saved me from the bandages which I had to the nirbandhan, the not attachment. I was attached and he brought me to the non-attachment. He gave me and I was then Jivan Mukta. In life I become realization and I came out of the circle of birth and death. And in the last strophe, Mahaprabhuji tell us, dies lehrt uns der Satguru Sridev Puriji. Swami Deep ist immer zu den Füßen des Satgurus, dessen Ansehen und Würde ständig steigen. Satguru Sahib Sridev Puriji Rata Sadani Radara. Sridev Puriji, Satguru Sridev Puri, taught me this and gave me a realization. Swami Deep says, I am always on the feet of the Satguru and shining and his Würde, was heißt Würde? And he. Huh? His dignity is always more and more increasing. So Sridev Narayana ki jai. War nicht perfekt, aber versucht.
1: It's good.